0: das bis auf was gekommen.
1: T-404, go ahead.
0: 10-8, contract services.
1: 6:30, good morning.